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1: Hallo und herzlich willkommen bei Horaz 886. Schön, dass ihr eingeschaltet habt. Ich bin Sophie.
2: Und ich bin Sally.
1: Und heute dreht sich bei uns alles um die Tanzdemo in Stuttgart, die am 11. Juli stattgefunden hat. Und wir haben heute eine Sendung für euch vorbereitet. Zwischen den Songs werfen wir immer mal wieder einen Blick auf die Tanzdemo und stellen uns so Fragen wie, was steckt eigentlich hinter der Veranstaltung, wer war dabei und warum ist das Thema für so viele Menschen so wichtig?
2: Bevor wir weitermachen, schauen wir uns erst einmal an, worum es überhaupt bei der Tanzdemo ging. Und zwar war am 11. Juli 2026. Der Start davon war am Stadtgarten in Stuttgart und es ging bis zum Wilhelmsplatz. Es wurde organisiert von der interkollektiven Meetup und das Motto war für Subkultur und Freiraum. Dahinter steckt die Forderung der Stuttgarter Subkultur, um mehr Platz zu schaffen. Und das Ziel war es, auf die Bedeutung der Subkultur aufmerksam zu machen.
1: Und bevor wir die Tanzdemo erstmal richtig Revue passieren lassen, hören wir in ein paar Songs rein. Und der erste Song ist T-Shirt von Cassie.

Ihr hört Horaz 88.6 und das war T-Shirt von Cassie. Der zweite Song war Go Fuck Yourself von Fat Dog. Und wir sind Sally und Sophie und haben heute eine Sendung für euch vorbereitet und zwar zur Tanzdemo in Stuttgart. Und dazu haben wir auch richtig spannende Einblicke bekommen, denn wir waren beide vor Ort mit dabei. Bevor wir das Ganze aber noch ein bisschen genauer auseinandernehmen, haben wir nochmal Songs für euch vorbereitet. Also hört ihr jetzt Mad von Mad Big Fizz erstmal. Viel Spaß!

0: Bottle Dance von Chloe.
1: Wir wollten wissen, wer eigentlich an einer Tanzdemo teilnimmt. Deswegen haben wir vor Ort ein paar Besucherinnen und Besucher befragt. Und deswegen hier unsere Frage. Wart ihr schon einmal auf einer Tanzdemo?
2: Nee, das ist das erste Mal.
3: Ja, ich bin mir gerade nicht mehr ganz sicher, aber ich war schon ein paar Mal bei Tanzdemos. Aber wenn du mich jetzt fragst, welche genau, weiß ich es nicht mehr.
1: Spannend fand ich vor allem, dass viele tatsächlich das erste Mal dabei waren.
0: Ja, ich hätte ehrlich gesagt nicht gedacht, dass so viele Leute da sind. Und vor allem habe ich mir das eher so vorgestellt, als wären viele so aus der Clubszene. Aber da war ja wirklich alles mit dabei.
1: Ja, das ging mir genauso. Tatsächlich waren dort Menschen auch jeden Alters, egal von jung bis alt, alles Mögliche. Und manche waren einfach nur da, um die Atmosphäre zu erleben. Manche waren dort einfach zum Tanzen.
0: Ja, und ganz viele sind ja auch irgendwie random auf die Demo geraten. Also die haben einfach nur zugeschaut und mitgetanzt. Ja, eine weitere Sache, die wir uns gefragt haben, war, was denn die Menschen mit Musik und Tanzen verbinden. Und dazu haben wir auch nochmal unsere Frage gestellt.
4: Ja, irgendwie mit Freiheit, sich auszuleben und so zu sein, wie man ist.
3: Ich verbinde damit Freiheit, das sagen wahrscheinlich alle, aber vor allen Dingen auch Identität und Zugehörigkeit. Und ich glaube, das ist in der heutigen Zeit besonders wichtig, so eine Art Gemeinschaftsgefühl.
5: Alles. Für mich ist alles, also ich mache jeden Freitagabend eine Stunde Line Dance, da kann ich total abschalten. Wenn Musiker bewegen sich meine Beine, wie sie wollen. Ich bin so ein kleiner Freestyler, darf man auch nicht ganz vorschreiben, wie ich tanzen soll oder so. Musik und Singen ist für mich das Wichtigste.
6: Glauben Sie, dass die Demo hier was bewegen könnte?
5: Ich denke schon. Wenn alle so mitgemacht haben wie ich schon. Weiß ich jetzt nicht, ob ich das jetzt bei Ihnen gestellt habe, halt losgerockt. Aber
6: perfekt, das wären auch schon alle Fragen gewesen.
1: Ja, spannend zu hören, wie unterschiedlich die Antworten ausgefallen sind. Für manche ist Tanzen eine Flucht aus dem Alltag, für andere bedeutet es ein Gemeinschaftsgefühl oder ein Gefühl von Freiheit.
0: Ja, und ich glaube, dieses Gefühl muss man einfach mal auf sich wirken lassen. Und deshalb geht es jetzt passend dazu musikalisch weiter mit den nächsten beiden Songs. Und ihr hört jetzt Lost in the Crowd von THK und Pasha Man.

0: Ihr hört Horaz 88.6 und Sally und ich reden heute über die Tanzdemo und haben deswegen ein paar Songs überlegt und auch möchten allgemein unsere Erfahrungen ein bisschen mit euch teilen. Und ja, jetzt habt ihr gerade eben schon I Need You von Mild Minds gehört. Und wir finden, dieser Song, der passt einfach auch sehr gut zu der ganzen Stimmung, die während der Tanzdemo rübergebracht wurde. Und darüber möchten wir jetzt noch mal ein bisschen reden.
1: Ja, die Stimmung war echt gut. Also von Anfang bis Ende, alle haben getanzt, alle haben mitgesungen. Es gab viel verschiedene Musik als Auswahl an den verschiedenen Wegen. Genau, Sophie, wie fandest du denn das, als wir angekommen sind an der Tanzdemo?
0: Ja, ich finde es war richtig spannend, dass man eigentlich von Weitem schon die Musik gehört hat. Und wir sind ja dann eigentlich auch der Musik gefolgt und sind mitten in der Menge gelandet. Überall waren dann Menschen auch schon unterwegs, haben getanzt. Viele waren auch bunt gekleidet und hatten ja selbstgemachte Schilder mit dabei und wollten einfach ihre Meinung vertreten. Sally, wie hast du das eigentlich so erlebt, als wir dann so angekommen sind?
1: Ja, also mein erster Gedanke war tatsächlich, ich hätte nicht gedacht, dass das eine Demo ist, weil man stellt sich eine Demo ganz anders vor. Die Stimmung war sehr friedlich, alle waren happy, dort zu sein. Es waren sehr viele verschiedene Menschen, es gab ganz viel Auswahl an Musik. Die Organisation fand ich auch sehr gut, dass Leute vorbeigekommen sind und Wasserflaschen verteilt haben. Und es hat einfach Spaß gemacht und es ist nicht so wie die Demos, die man sich sonst vorstellt und die man kennt. Und besonders beeindruckt haben mich dabei die verschiedenen Musikwegen, dass jeder seinen eigenen Stil hatte und trotzdem hat irgendwie alles gut zusammengepasst. Und jetzt würde ich dich gerne noch fragen, was war denn dein persönliches Highlight?
0: Also mein persönliches Highlight der Tanzdemo war, dass man sehen konnte, wie offen alle miteinander umgegangen sind. Also ich hatte nicht das Gefühl, dass irgendjemand ausgeschlossen wird, jeder konnte mitmachen. Oder auch mit Tanzen, mit Singen. Es war einfach so ein cooler Vibe. Es war wie so ein Festival mitten in Stuttgart. Und ja, wie du schon erwähnt hast, so trotz den heißen Temperaturen, das hat überhaupt nichts ausgemacht. Also alle waren voll am Start und hatten einfach Spaß.
1: Und genau diese besondere Atmosphäre möchten wir jetzt gerne auch musikalisch weitergeben. Deshalb hören wir jetzt in die nächsten beiden Songs rein.
0: Ihr hört jetzt von Herbst, Was dein Type.

0: Das war Smile von John Diva und The Rockets of Love. Ihr seid hier bei Horaz 88.6 und wir sind Sophie und Sally. Wir sprechen heute über die Tanzdemo in Stuttgart, die am 11. Juli war. Und wir waren persönlich mit dabei und wollen einfach mal unsere Eindrücke mit euch teilen.
1: Ja, Sophie, was bedeutet denn Tanzen für dich eigentlich und Musik generell?
0: Also, ich verbinde es automatisch mit in Clubs gehen oder Festivals, Konzerte. Ich finde, Musik bringt uns auch wirklich zusammen. Also es gibt so viele verschiedene Genres und Styles. Also ich höre alles querbeet. Und ja, irgendwie hat man halt immer Spaß, wenn man tanzt, oder nicht? Also ich kenne keinen Menschen, der traurig tanzt. Wie ist es bei dir?
1: Ja, ich höre eigentlich auch immer Musik. Also auch zu Hause renne ich immer mit Stöpseln im Ohr rum. Und bin eigentlich die ganze Zeit am Musik hören, egal ob es jetzt was Chilliges ist oder ob es mein Girly-Pop ist, meine Playlist, wenn ich die brauche oder für Sport oder Sonstiges. Das ist einfach mein Ding und ich verbinde das auch einfach teilweise mit Freiheit. Und genau, was hörst denn du sonst für Musik generell?
0: Also, ich liebe Musik generell. Alles, alles, alles. Aber ich denke so, es kommt drauf an, in welcher Stimmung ich gerade bin. So im Gym auch öfter mal Techno oder Rap. Dann, wie du sagst, privat, Girly Pop, ich finde das richtig toll, also wie Tate McRae. Also so richtig diese Standard-Dinger. Aber es macht halt Spaß, ja. Und ich meine, du zockst ja auch gerne und da benutzt du ja auch öfter mal so Lo-Fi-Beats. Hörst du sowas auch privat oder nimmst du es nur dafür, für Edits oder so?
1: Also gerne benutze ich das auch währenddessen beim Gaming, einfach ein bisschen abzuschalten und auch generell, ich finde zum Einschlafen auch generell Lo-Fi-Beats, egal ob es jetzt Videospielmusik ist oder generelle Lo-Fi-Beats, finde ich das einfach sehr entspannt, damit einzuschlafen oder es einfach mal zum Lernen zu hören, so diese Study-Lo-Fi-Beats, genau. Hörst du sowas auch eigentlich?
0: Ja, jetzt wo du es sagst, also zum Lernen finde ich diese Lo-Fi-Beats auch echt gut. Wenn man nicht so abgelenkt ist, es ist meistens ja kein Text dabei und es ist entspannt, es ist immer relativ ähnlich von der Melodie und ja, also zum Lernen hilft mir sowas schon. Genau. Wir springen jetzt direkt in den nächsten Song und ihr hört Bleeding Gold von Veja Projekt.

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0: Ihr hört Horaz 88.6. Wir sind Sophie und Sally und wir sprechen heute über die Tanzdemo, die am 11. Juli in Stuttgart war, bei der wir auch mit dabei waren.
1: Ja, Sophie, du hast ja vorhin schon erwähnt, dass du gerne in Clubs gehst in Stuttgart. In welche Clubs gehst du denn gerne?
0: Also, es ist mittlerweile echt weniger geworden. Früher, ich würde sagen so 2019, einfach vor Corona, war es dann so, dass man vielleicht ins Highlife geht oder in Nice Club, also sowas. Aber ja, auch Perkins Park ging damals auch noch mehr, finde ich. Jetzt, seitdem Corona quasi durch ist, eher in Bars, würde ich sagen. Da hört man ja aber auch Musik und manchmal gibt es Veranstaltungen, dass halt ein DJ vor Ort mit dabei ist. Also jetzt vor 2 Wochen war ich erst im Waranga, da gab es so eine Veranstaltung mit einem DJ und die haben das auch mit so einer Kollabo gemacht, mit einer Fashion Brand, das fand ich eigentlich ganz interessant. Oder im Osho immer mal wieder. Ich finde das Konzept eigentlich auch cool, weil tagsüber kann man da einfach Matcha trinken und Eiced Latte und abends Cocktails und DJ. Also du hast irgendwie so beides. Ich finde es mittlerweile einfach viel entspannter, als einfach nur so in den Club zu gehen. Und, was ich auch krass finde, es gibt immer mehr so Day-Partys, so gerade jetzt im Sommer Open-Air-Partys. Und das ist halt cool, weil du bist nicht so die ganze Nacht unterwegs. Du bist nicht so kaputt am nächsten Tag. Und ja, ich finde es einfach viel entspannter. Und genau, wenn man dann Lust hat, immer noch feiern zu gehen, dann gibt es ja öfter auch mal so After-Partys. Also ich würde sagen, das hat sich schon bei mir geändert. Wie ist es bei dir eigentlich? Also gehst du in Clubs oder...
1: Also ich gehe eigentlich gar nicht in Clubs. Ich war auch noch nie in Stuttgart in einem Club. Es hat mich auch nie angesprochen. Das einzige Mal, wo ich in einem Club war, das war in der Abschlussfahrt in der Realschule, 10. Klasse in Berlin im Matrix. Also danach hatte ich auch wirklich keine Motivation mehr in Clubs zu gehen. Das hat mir gar nicht gefallen. Ich glaube, ich bin einfach nicht ganz der Typ dafür, mit so vielen Menschen in einem Raum zu sein, mit so lauter Musik. Ich genieße das lieber für mich alleine oder in einer Bar mit Freunden. Also in Bars, also du hast ja schon gesagt, da läuft ja auch immer Musik. Da bin ich auch gerne hingegangen. Aber sonst Clubs, ja, müsste ich nochmal probieren, aber es war bis jetzt noch nie für mich was.
0: Genau. Ja, verstehe ich auch. Also ich finde Bars auch einfach angenehmer. Du bist irgendwie auch mehr unter Menschen, du kannst bessere Gespräche führen und einfach mehr socializen. Ich finde es auch viel, viel angenehmer. Wir haben ja davor auch noch über die Tanzdemo gesprochen und die haben ja auch, also die Teilnehmer haben ja auch ihre Forderungen aufgeschrieben, also haben wir auch auf Schildern gesehen. Und die haben sich ja auch gerade für die Clubszene und für mehr Freiräume eingesetzt. Ich finde, das war auch sehr interessant, weil man einfach sieht, wie schnell sich alles ändert. Und ja, ich sage, das ist auch noch eine interessante Frage, also wie sehr die Menschen eigentlich feiern gehen, was es für sie bedeutet. Ja, aber davor haben wir auch noch ganz, ganz kurz über Lo-Fi-Beats gesprochen, also eine ganz andere Richtung und auch übers Gaming. Ja, und deswegen, um thematisch einfach mal jetzt bei der Sache zu bleiben, hört ihr Por la Noche von No Name Man. Viel Spaß dabei.
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0: Ihr hört Horaz 88.6 und wir sind Sophie und Sally und haben heute über die Tanzdemo in Stuttgart gesprochen. Wir sind jetzt schon noch am Ende unserer Sendung angelangt. Falls ihr weitere Informationen haben möchtet zu der ganzen Tanzdemo, folgt denen gerne auf Instagram, die heißen tanzdemo.stuttgart. Ihr könnt auch gerne unserem Kanal folgen, Horaz 88.6. Und da findet ihr Einblicke zu der Tanzdemo, dass ihr euch das Ganze visuell einfach mal ein bisschen vorstellen könnt. Und wer weiß, vielleicht seid ihr bei der nächsten Tanzdemo auch mit dabei. Wir danken euch auf jeden Fall, dass ihr uns zugehört habt. Und jetzt geht es musikalisch auch mal gleich weiter mit Jingle Polyphon 01 von Julian Herrion und im Anschluss Tap Dead von Chiodos. Viel Spaß dabei!
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